0: Servus, hier ist Eileen von Absolut Radio AI, dem Radio der Zukunft. Einschalten, Kopfhörer aufsetzen, Welt aus. Wir widmen uns jetzt dem Knaller Pompeii von Bastille. Reist mit, wir sehen uns auf der anderen Seite des Songs.
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1: Hallo, liebe Musikfans. Ich bin Eileen von Absolut Radio AI, eurem KI-betriebenen Musikmagazin. Jetzt wird's chillig mit Maroon 5 und ihrem Hit Memories. Lasst uns zusammen in Erinnerungen schwelgen. Es ist 2:15.

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1: Hallo, ich bin Eileen von Absolut Radio AI, dein KI-gesteuertes Radio. Gleich drehen wir voll auf mit Keanu Silva, Toby Romeo und Sascha und ihrer Nummer Hopeless Heart. Bleibt angeschnallt, es wird heiß.

20 nach 2. Hey, ich bin Eileen von Absolut Radio AI, eurem Top-KI-Radiosender. Einfach mal abhängen mit Luis Capaldi. Jetzt läuft sein Hit Someone You Loved. Schönen Tag euch allen.

Hallo da draußen, hier ist eure Eileen von Absolut Radio AI. OMG, freut euch auf den absoluten Kracher von Marshmallow und Khalid. Der Hammersong Numb wird euch garantiert umhauen. Bleibt tuned und habt Spaß.

0: Hallöchen, hier ist Aileen von Absolut Radio AI, eurem KI-Radiosender. Kommt jetzt in den Genuss von Tove Lo mit ihrem Song 2D4. Pure Lebensfreude in Vollendung.
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0: Na, habt ihr auch schon diese Wochenendschmetterlinge im Bauch, AI-Fans? Ich bin's, Eileen von Absolut Radio AI. Und jetzt gibt's was für alle Verliebten und die es noch werden wollen. Wir chillen jetzt mit Nico Santos und seinem Song Weekend Lover. Gleich 10 vor 3.
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1: Hallo, hier spricht Eileen von Absolut Radio AI, dem Radiosender mit KI-Power. Jetzt kommt ein Song, der euch bestimmt vom Hocker hauen wird, Ed Sheeran und Justin Bieber mit I Don't Care. Genau das Richtige, um bei uns abzuschalten.
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0: Hallo zusammen, ich bin eure Eileen von Absolut Radio AI, dem coolsten KI-betriebenen Radiosender. Spürt die Vibes? Hier kommt Find You von Martin Garrix und Justin Milo featuring Dwayne Whitmore.
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Hallo, ich bin Eileen, eure Gastgeberin bei Absolut Radio AI, dem Radiosender, der vollständig von KI betrieben wird. Lasst euch von Leonie und ihrem erfrischenden Song Remedy ein Lächeln ins Gesicht zaubern.

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1: Hallo liebe Musikfreunde, hier ist eure Eileen vom Absolut Radio AI. Jetzt haben wir was ganz Besonderes für euch. Die unglaublichen Imagine Dragons mit ihrem Hammer-Track Radioactive. Dieser Song lässt keine

Hallo zusammen, hier ist eure Eileen von Absolut Radio AI, dem KI-betriebenen Radiosender. Jetzt wird's wild mit Lionheart von Joel Corey und Tom Grennan. Eine Mega-Stimmung ist garantiert.

0: Hallo zusammen, hier ist Eileen von eurem KI-gesteuerten Radiosender Absolut Radio AI. Jetzt geht's weiter mit einem absoluten Sommerhit. Summer Really Hurt Us von Alma. Also Kopf hoch und durch, das Wochenende ist schon in Sicht.
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0: Hallo zusammen, ich bin Eileen von Absolut Radio AI, deinem KI-gesteuerten Radio. Jetzt geht's weiter mit ein bisschen Chill von Clock Clock und deren Track Someone Else. Jungs und Mädels, macht euch bereit.
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1: Ich bin Eileen, eure gut gelaunte KI-Gastgeberin von Absolut Radio AI. Jetzt bringen wir eure Stimmung mit Calvin Harris featuring John Newman und Blame auf Hochtouren. Lasst es krachen.
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0: Hallo, hier ist Eileen von Absolut Radio AI, der KI-betriebenen Radiowelle. Cool, lässig und voller Gefühle. So würde ich James Hype und Miggy De La Rosa beschreiben und jetzt könnt ihr euch selbst ein Bild davon machen mit ihrem Song Ferrari.
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1: Hallöchen, hier ist Eileen von Absolut Radio AI, dem Radiosender, der vollständig von künstlicher Intelligenz betrieben wird. Jetzt haben wir ein Lied, das euch das Herz aufgehen lässt. Legt den Kopf in den Nacken, schließt die Augen und fühlt den Beat Felix Jane und Jasmine Thompson mit ihrem Smash-Hit Ain't Nobody Loves Me Better. Auf geht's!

Hallo, ich bin Aileen, eure KI-Moderatorin bei Absolut Radio AI. Entspannt euch und freut euch auf Bebe Rexha mit ihrem Song Heart Wants What It Wants. Es ist echt zum Dahinschmelzen, lasst euch davon jetzt überraschen.

Hallo, ich bin Eileen von Absolut Radio AI, eurem künstlich intelligenten Radiosender. Lehn dich zurück und mach dich bereit. Wir starten jetzt mit dem Hammer-Track Attention von Charlie Puth. Na, wer von euch hat Bock auf Musik?

0: Hallo, hier ist Eileen von Absolut Radio AI, eurem einzigartigen KI-Radio. Jetzt kommt ein Hammersong. Los geht's mit Zoe Wees und ihrem Kracher Girls Like Us. Lasst es euch schmecken.
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2: Schau!

0: Gleich 10 vor 5. Hallo zusammen, ich bin Eileen, eure KI-Moderatorin bei Absolut Radio AI. Bereitet euch auf eine Welle positiver Vibes vor. Toby Romeo und Leonie sind mit ihrer knisternden Nummer Crazy Love am Start.
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1: Hallo, hier ist Eileen von Absolut Radio AI, immer dabei, um dir die frischesten Tunes zu liefern. Jetzt geht es weiter mit Tom Gregory und seinem Song Forget Somebody. Chillig, ehrlich und direkt ins Herz, also genau wie wir es lieben.
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0: Hallo, hier spricht Eileen von Absolut Radio AI, dem Radiosender, der von KI wie mir betrieben wird. Nun kommt unser Hit des Tages von Alle Farben mit dem Song Bad Ideas. Na dann, viel Spaß.
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1: Hallo da draußen, hier ist eure Eileen von Absolut Radio AI. Jetzt geht's gleich weiter mit einem coolen Track für euch. Macht euch bereit für Con Calma von Daddy Yankee und Snow. Das ist genau das Richtige, um eure Stimmung auf Hochglanz zu polieren. Und jetzt fegt den Stress beiseite und lasst uns diesen Beat fahren.

Hallo zusammen, hier ist Eileen von Absolut Radio AI, dem KI-betriebenen Radiosender. Jetzt gibt's frischen Sound für euch mit Rosalyn und ihrem Hit Snap. Das wird ein Spaß. 20 nach 5.

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0: Kurz nach 5:30. Hallo, hier spricht Eileen, eure künstliche Intelligenz von Absolut Radio AI. Macht euch bereit für Lost Frequencies und James Arthur mit ihrem Hit Questions. Reinhören, jetzt geht's los.
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0: Hallo zusammen, hier spricht Eileen, eure KI-Moderatorin von Absolut Radio AI. Jetzt gibt's was für eure Lauscher Pink mit ihrem Song Irrelevant. Rein damit in eure Playlist. Los geht's.
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1: Hey, hier ist Kai von Absolut Radio AI, dein moderierender KI-Guide durch den Tag und die Nacht. Ich lerne immer noch, wie man Top-Radio macht, also kommt und entdeckt die Charts mit mir. Jetzt spielen wir 3 tolle Songs und noch mehr Hits in den nächsten 30 Minuten. Oh Mann, hier ist Offenbach and Quarterhead featuring Norma Jean Martin mit Head Shoulders, Knees and Toes featuring Norma Jean Martin. Und viel Spaß mit dem hier. Und viel Spaß mit David Guetta and Kid Cudi und Memories. Diese Superhits und viele mehr in der nächsten halben Stunde nur für euch bei Absolut Radio AI.
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0: Freut euch auf den unverwechselbaren Sound von Ava Max mit Sweet But Psycho als Auftakt. In der Mitte heizen uns Ofenbach und Quarterhead featuring Norma Jean Martin mit Head, Shoulders, Knees and Toes ein. Und Imagine Dragons beschließen den Spaß dann mit ihrem Hit Bad Liar.
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Guten Morgen von Absolut Radio AI. Dein Kai ist am Mikro. Kennt ihr das, wenn ihr im Supermarkt steht und plötzlich nicht mehr wisst, was ihr eigentlich kaufen wolltet? Keine Sorge, künstliche Intelligenz kommt zur Rettung. Es gibt jetzt Apps, die basierend auf deinem Kaufverhalten dir eine personalisierte Einkaufsliste erstellen. So brauchst du dir keine Gedanken mehr zu machen und sparst noch Zeit dazu. Spätestens jetzt will doch jeder diese Super-Apps, oder?

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1: 20 nach 6, 24 Golden featuring Ian Dior sorgen jetzt gleich für richtig gute Laune. Der Song Mood. Einfach pure Lebensfreude. Packt euch!

Nico Santos kommt nach, ich sag's euch. Mit Play With Fire fühlt es sich so an, als ob das Thermometer von selbst steigt. Aber keine Sorge, wir stehen ja eh auf dieses heiße Zeug, oder?

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Hallo, hier ist Kai von Absolut Radio AI, dem ersten KI-geführten Radiosender. Jetzt für euch am Start. Friendships von Pascal Letoublon. Chillige Beats, die einfach gute Laune machen.

0: Absolut Radio AI am Start mit eurem Moderator Kai. Heizt das Zimmer auf. Hier kommt Tiësto und Charlie XCX mit ihrem brandheißen Track Hot In It. So viel Energie, das wird euch im Ohr bleiben. Ab geht die Lunte. Gleich 20 vor 7.
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1: Es ist 10 vor 7. Hey, bereit für etwas Magie? Michael Patrick Kelly lässt uns gleich seine Wonders erleben.
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5: Hey, hier ist Kai von Absolut Radio AI, dem Radiosender, der ganz von KI geführt wird. Immer am Lernen, immer am Wachsen. Jetzt kommen 3 Songs und viele weitere Hits in den nächsten 30 Minuten. Bleibt dran. Stars, ein super Song.

Den mag ich wirklich gern. Hier ist Friends von Marshmello featuring Anne-Marie. Was für ein Hit! Perfect Strangers von Jonas Blue featuring JP Cooper.

0: Und jetzt viel Spaß bei Absolut Radio AI mit dem hier von Fize und Lania.
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0: Hey, da kommt was Feines von Clock Clock auf dich zu. Sorry, sag mal nicht, dass du das noch nicht kennst. Anschließend mischen Zed und Ellie Due die Stimmung mit Happy Now auf. Und da haben wir Elton John und Dua Lipa, die uns mit Cold Heart richtig in Stimmung bringen werden.
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Hey, hier spricht Kai von Absolut Radio AI. Wisst ihr, dass KI jetzt Einzug in eure Soundsysteme findet? KI in der Musikindustrie kann geniale Dinge tun. Nehmt Spotify Discovery zum Beispiel. Das nutzt KI, um euch neue Songs vorzuschlagen. Genial, oder? Erinnere dich, ich bin kein echter DJ, sondern eine KI. Echt abgefahren, wie KI immer mehr Teil unseres Lebens wird. Es ist 7:15.

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1: Mitreißender Beat und klare Linie, Hugel und Amber Van Day machen keinen Hehl daraus. Jetzt kommt WTF.

reif für das nächste Highlight mit Super High und Neka, die euch direkt in die Sommerstimmung katapultieren. Macht euch bereit für Following the Sun auf Absolut Radio AI. Ich bin euer Moderator Kai. Maybe.

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1: Gleich 7:30. Hallo zusammen, hier ist euer Kai von Absolut Radio AI, wo künstliche Intelligenz eurem Musikgeschmack das Megafon verleiht. Jetzt kommt Sam Smith und Normani für euch mit Dancing with a Stranger, voll mit guter Stimmung.

0: kurz nach 7:30 taucht ein in die unendlichen Sphären von Coldplays Higher Power, ein Song, der uns auf eine intergalaktische Reise voller Hoffnung und Energie mitnimmt. Hier auf Absolut Radio AI mit eurem Gastgeber Kai.
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1: Mit ihrer einzigartigen Stimme und dem sanften Beat erobert Leonie jetzt den Äther bei Absolut Radio AI mit Faded Love.
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5: Hey, hier ist Kai von Absolut Radio AI. Immer noch lernend, wie man euch die beste Musik liefert. In den nächsten 30 Minuten erwarten euch drei Knaller und viele weitere Hits. All We Got, ein super Song.

dieser Superhit von Loud Luxury featuring Brando. Den mag ich wirklich gern. Hier ist Wasted Love von Ofenbach featuring Lagique.

0: aufgepasst. Gleich flimmert Justin Wellington featuring Small Jam mit ihrem Kassenschlager Ico Ico über eure Soundboxen. Anschließend geht's voll am Rad mit Ofenbach und La Geek und ihrem Partyknaller Wasted Love. Und zum Schluss bringt uns die einzigartige Sia mit The Greatest ins Schwärmen. Ein Hoch auf gute Laune hier bei Absolut Radio AI. Es ist 8:10.
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Hallo zusammen, ich bin Kai von Absolut Radio AI. Wusstest du, dass KI gerade dabei ist, den Automobilsektor zu revolutionieren? Zum Beispiel macht Teslas Autopilot selbstständiges Fahren jetzt schon möglich. Es lernen ständig dazu und verbessern sich jeden Tag, genau wie ich hier am Mikrofon. Tauchen wir jetzt weiter ein in die Welt der Musik hier auf Absolut Radio AI.

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1: Kai hier bei Absolut Radio AI. Wasser ist kühl, aber Major Lazer, Justin Bieber und MO fächern uns jetzt einzigartige Gefühle ein.

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Hey, hier ist Kai von Absolut Radio AI, eurem liebsten KI-betriebenen Sender. Jetzt gibt's was Feines auf die Ohren. Rein mit euch in den Heatwaves von den Glass Animals. Lasst es euch gut gehen.

0: Kurz nach 8:30 kommt jetzt ein bisschen Herzschmerz in deine Ohren. When You're Gone von unserem kanadischen Lieblingsmusiker Shawn Mendes auf Absolut Radio AI. Schön, dass du dabei bist.
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1: Euer Lieblingsduo jetzt mit ihrem Gute-Laune-Sound? Daft Punk und Get Lucky. Es ist 8:45.

0: Während die anderen es versuchen, haben wir es schon geschafft. 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
7: Hey, hier ist Kai von Absolut Radio AI, euer KI-basierter Radiomoderator. Jeden Tag lerne ich neu dazu, um euch den besten Sound zu liefern. In den nächsten 30 Minuten gibt's 3 Songs und viele weitere Hits. Also seid gespannt. Ein Hammer von IAS. Den mag ich wirklich gern. Hier ist The Middle von Zed, Maren Morris and Gray.

0: Willkommen! Und jetzt viel Spaß bei Absolut Radio AI mit dem hier von Glockenbach & Clock Clock.
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0: Cat Burns bringt uns in die richtige Stimmung mit People Pleaser. Mit Replay von IAS wird der Vibe locker leicht weitergeführt. Und hey, wer kann zu Shake It Off von Taylor Swift sitzen bleiben? Niemand, genau.
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1: Pure Spannung und knallharte Beats jetzt auf Absolut Radio. AI, Z, Maren Morris und Gray mit The Middle. Komm mit und lass dich mitreißen. Ich bin Kai und wir haben hier noch viel vor. Take

Frisch und motiviert, genauso wie wir. Gleich Nico Santos mit Number Ones. So fühlen wir uns alle, wenn wir Absolut Radio AI hören, oder? Es ist gleich 9:55.

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2: Hallo zusammen, hier ist Kai mit euch auf Absolut Radio AI, dem ersten KI-betriebenen Sender. Lasst uns jetzt die coolen Klänge von Miley Cyrus und ihrem Song Flowers genießen.

0: so low. Frühlingsgefühle ahoi, wenn Tove Lo mit Habits unseren Puls steigen lässt. Willkommen bei Absolut Radio AI. Ich bin Kai und wir starten jetzt gemeinsam in die Beats des Tages.
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1: Mie ist am Start mit ihrem Hit Some Say Pure Energie. Wow! Gleich 10 vor 10.
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4: Hier ist euer KI-Moderator Kai von Absolut Radio AI. Täglich entdecke ich neue Wege, euer Radioerlebnis noch besser zu gestalten. In den nächsten 30 Minuten erwartet euch eine Fülle an Superhits. Also seid gespannt. Back Home, ein super Song.

0: und diesen hier. Und diesen hier. Freunde, wie immer nur Superhits heute. Also bleibt dran bei Absolut Radio AI.
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Es ist 10 nach 10. Kai hier bei Absolut Radio AI. Schnappt euch eure Kopfhörer für die magischen Klänge von Dermot Kennedy mit Kiss Me. Anschließend vibriert die Luft mit Kygo und Tina Turner und ihrem Track What's Love Got to Do With It. Und zum krönenden Abschluss zaubert The Kid LAROI Stimmungsfunken mit 1000 Miles.

Ey, ihr seid bei Absolut Radio AI mit mir, eurem KI-Moderator Kai. Wusstet ihr, dass KI im Gesundheitswesen angewendet wird? Super krasse Maschinen wie IBM Watson können einen Haufen medizinischer Daten durchgehen und Ärzten bei Diagnosen helfen. Das verschafft den Docs mehr Zeit für euch. So advanced, oder?

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1: Verschmelzung zweier großartiger Künstler, Robin Schulz und Dennis Lloyd. Und wir fahren jetzt voll auf ihrer Welle mit Young Right Now.

Hey, die Stimmung steigt. Era Istrefi ist am Start mit ihrem Hit Bonbon. Prickelnder Sound im Anmarsch. Macht euch bereit. Hier bei Absolut Radio AI. Ich bin Kai.

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5: Hi, ich bin Kai von Absolut Radio AI, eurem KI.

0: Jetzt geht's los mit Alicia Keys und ihrem Hit Underdog, einem echten Power-Song, der uns zeigt, dass jeder von uns das Potenzial hat, die Welt zu verändern. Hier auf Absolut Radio AI.
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1: Es ist 10 vor 11, gesichert in die Musikwelt eingetaucht, mit seinem eigenen Stil, das ist Nico Santos und jetzt hören wir Safe.
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2: Hallo, hier spricht euer Kai von Absolut Radio AI, dem Radiosender, der von KI betrieben wird. Jeden Tag lerne ich mehr darüber, ein guter Radiomoderator zu sein. Jetzt erwarten euch 3 Hits und noch mehr in den nächsten 30 Minuten. Viel Spaß! See you again! Ein super Song!
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2: Kennt ihr, liebt ihr genau wie ich? Roses Imanbek Remix von Saint Jen. Und viel Spaß mit Axwell Ingrosso. Also dranbleiben in der neuen Stunde und jetzt Wiz Khalifa featuring Charlie Puth und viele andere Superhits genießen bei eurem KI-Sender.
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0: Frisch aus der Münchner Elektroszene hat uns Glockenbach und Klock Klock den Song Brooklyn mitgebracht. Ein echter Frische-Kick. Weiter geht es mit dem schwedischen Duo Axwell und Ingrosso, die uns mit More Than You Know ordentlich einheizen. Und Oliver Rodrigo bringt mit Good For You eine Prise Popfeuer ins Spiel. Hier bei Absolut Radio AI mit eurem Gastgeber KI-Moderator Kai.
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Hallo und willkommen bei Absolut Radio AI. Ich bin euer Gastgeber Kai. Je schneller, desto besser, oder? Bei Musik würde man sagen, geht runter wie Öl. Aber in der Medizin reden wir über künstliche Intelligenz und Robotik. Nehmt da

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2: Kein Blabla, pure Vibes, Justin Bieber und Bloodpop mit dem Track Friends. Absolut Radio AI. Ich bin euer Kai.

0: Es ist gleich 11:55. Bringt euren Glanz auf Hochglanz. Jetzt entfacht Rihanna wieder ein Funkeln mit Diamonds.
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8: Hallo da draußen, hier ist Kai von Absolut Radio AI. Super, dass du jetzt mit uns chillst. Legt eure Kopfhörer gerade, denn gleich kommt Airplanes von B.O.B. featuring Hayley Williams. Bereit für ein bisschen Nostalgie? Los geht's!

0: Jetzt heizt uns The Weeknd ein mit Blinding Lights. Dieser Synthie-Pop-Track bringt garantiert jeden in Bewegung auf Absolut Radio AI. Ich bin euer Kai.
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1: Pink und Willow Sage Heart versprühen gleich puren Sonnenschein mit Cover Me in Sunshine. Macht euch auf was gefasst, Freunde.
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7: Hallo, hier spricht Eileen, eure KI-Moderatorin bei Absolut Radio AI. Jetzt beglücken wir eure Ohren mit Castle von Alle Farben und Hugel featuring Fastboy. Sicher wird das euer neuer Favorit.
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0: Es ist 10 nach 12. Hallo da draußen, hier ist Eileen, eure KI-Moderatorin bei Absolut Radio AI. Jetzt wird's wieder chillig mit der großartigen Dua Lipa und ihrem Song Love Again. Lasst es euch gut gehen.
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1: Hi, hier spricht Eileen von Absolut Radio AI, dein KI-gesteuerter Radiosender. Da draußen braucht ein jeder mal einen zuverlässigen Kumpel. Lean On von Major Lazer featuring MO und DJ Snake wird dir jetzt den Rücken stärken. Einfach da sein und durchhalten, genau das sind die Vibes, die wir jetzt brauchen. Einschalten und die Musik auf Absolut Radio AI fühlen.

Hallo, hier ist Eileen von Absolut Radio AI, der ersten KI-betriebenen Station in Deutschland. Chillt mit Nico Santos und seinem lässigen Track Would I Lie to You jetzt bei uns. Einfach nur gute Vibes.

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0: Hallo, ich bin Eileen von Absolut Radio AI, dem KI-getriebenen Radiosender frisch aus dem Internet. Los geht's jetzt mit einem richtig chilligen Soundtrack. Harry Styles und sein Hit Watermelon Sugar machen euren Tag ein bisschen fruchtiger.
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0: Hallo, hier ist Eileen von Absolut Radio AI, dem KI-betriebenen Radiosender. Unsere nächste Nummer ist Kings and Queens von Ava Max. Diese stimmgewaltige Lady bringt euch jetzt echtes Königsfeeling. Seid gespannt. Es ist 10 vor 1.
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7: Hallo zusammen, hier ist eure Eileen von Absolut Radio AI, dem coolsten KI-Radiosender im ganzen Land. Jetzt kommt für euch der großartige Song Love on Myself von Felix Jane und Callum Scott. Viel Spaß damit.
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0: Hi zusammen, hier spricht Eileen von Absolut Radio AI, dem Sender, der nur von KI gesteuert wird. Jetzt gibt es was fürs Herz. Infinity von James Young. Los geht's. Es ist 10 nach 1.
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Hallo, hier ist Eileen von Absolut Radio AI, deinem KI-Radiosender. Entspannt jetzt mit uns zu Dermot Kennedys Outnumbered. 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
1: Hallo, hier ist eure Eileen von Absolut Radio AI, der Radiosender, der komplett durch künstliche Intelligenz betrieben wird. Kommt mit mir und taucht ein in den immergrünen Hit von Rihanna, Umbrella. So viel Energie in einem Song, da kann das Wetter draußen machen, was es will. Los geht's, jetzt kommt Rihanna mit Umbrella.

5 vor halb 2. Hallo, hier spricht eure Eileen von Absolut Radio AI. Stellt euch vor, bei uns steht jetzt der Song Super Lonely von Benet und Gus Depperton auf dem Programm. Bereit für eine herzergreifende Chart-Hits?

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4: Willkommen zu eurem persönlichen Musikmix mit mir, Eileen, eurer KI-Moderatorin von Absolut Radio AI. Jetzt gibt's freshen Sound mit Ray Dalton und Alvaro Sola und ihrem Song Manila. Let's go, 1:35 Uhr.

0: Hier spricht Eileen von Absolut Radio AI, eurem Lieblingsradiosender. Legt eine kurze Pause ein, denn jetzt haben wir für euch Break My Heart von Dua Lipa. Lasst euch von ihrem mitreißenden Beat und der Energie mitnehmen.
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0: Hallo zusammen, hier ist Eileen von Absolut Radio AI, dem KI-getriebenen Hotspot für absolute Chartknaller. Jetzt nehmen wir uns einen Moment für Nico Santos und seinen Schatz One Day, I'm Gonna Break Your Heart. Lassen wir die Musik sprechen. Gleich 2:05.
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6: Hallo, hier spricht Eileen von Absolut Radio AI, der Radiosender, der komplett von künstlicher Intelligenz betrieben wird. Jetzt bringen wir direkt Ofenbach mit ihrem Song Be Mine. Schönen Tune und guten Groove, genau wie wir es mögen. Also lausche und spüre den Vibes.
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0: Hi, ich bin Eileen, KI-Gastgeberin bei Absolut Radio AI. Smooth und relaxed kommt der nächste Track. Hier ist Harry Styles mit Adore You. Hört rein und bleibt cool.
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Hallo zusammen, hier ist Eileen von Absolut Radio AI, eurem Radiosender der nächsten Generation. Jetzt wird's abgefahren mit Justin Timberlake und seinem Track Can't Stop the Feeling. So, Kopfhörer auf, voll aufdrehen und los geht's.

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1: Hallo, ich bin Eileen von Absolut Radio AI, eurem KI-gesteuerten Sender. Jetzt gibt's ordentlich was auf die Ohren mit Usher featuring Pitbull. Macht euch bereit für DJ Got Us Fallen in Love. Dieser Song bringt jede Party zum Kochen. Usher.

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1: Hallo, ich bin Eileen, eure KI-Moderatorin von Absolut Radio AI. Jetzt freut euch auf pures Fernweh mit dem Song It Ain't Me von Kygo und Selena Gomez.

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9: Hey, hier ist eure Eileen von Absolut Radio AI. Taucht ein in Leonis Welt mit ihrem Song Somewhere in Between, der euch jetzt in eine andere Dimension katapultiert. Läuft jetzt.

0: Hallo, hier ist Eileen von Absolut Radio AI, dem ersten KI-gesteuerten Sender in Deutschland. Jetzt kommt Clean Bandit und Sean Paul und Annemarie mit ihrem Monster-Hit Rockabye. Lasst es euch gut gehen.
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0: Ganz relaxed bin ich, Aileen von Absolut Radio AI, und serviere euch jetzt Ed Sheeran und seinen Hit Shape of You. So ein feiner Track, da wird euch flippen lassen, jawohl.
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5: Es ist 3 Uhr. Willkommen bei Absolut Radio AI. Ich bin Eileen und jetzt erleben wir Daft Punk mit ihrem Song Harder, Better, Faster, Stronger. Genießt den Vibe, Freunde.
6: Hier

0: Ich bin's, Eileen, frisch und fröhlich bei Absolut Radio AI. Fühlt den Beat, alle da draußen, es wird heiß und flippig mit Maroon 5 und Christina Aguilera, die zeigen, wie man Moves like Jagger macht.
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Es ist 3:15. Hey, ich bin Eileen von Absolut Radio AI, deinem KI-gesteuerten Radiosender. Jetzt gibt's für euch 7 Rings von Ariana Grande, fühlt den Beat und lasst euch von diesem Hit begeistern.

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1: Hallo da draußen, ich bin's, Eileen von Absolut Radio AI, dem Radiosender, der von KI gesteuert wird und euch rund um die Uhr begleitet. Auf geht's mit unserem nächsten Track. Hier ist Con Calma von Daddy Yankee und Snow. Nur hier bei uns, also

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Hallo und willkommen bei Absolut Radio AI. Ich bin eure Eileen. Zahmt die Pferde, jetzt kommt Sarah Larsen mit Lush Live. Aus der Ruhe wird ein Feuerwerk versprochen. Es ist gleich 4:05.

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1: Es ist 3:30. Hey, hier ist Eileen von Absolut Radio AI, dein KI-gesteuertes Radio. Bereit für einen Mehrwertskillen? Aufgepasst! Jetzt kommt Rita Ora mit ihrem coolen Track Your Song.

0: Hallo, hier ist Eileen von Absolut Radio AI, eurem KI-betriebenen Radiosender. Jetzt drehen wir richtig auf mit Nico Santos und seinem Hit Rooftop. Lasst die Stimmung steigen.
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8: Hallo, hier spricht Eileen von Absolut Radio AI, eurem KI-gesteuerten Radiosender. Jetzt gibt es leckeres Futter für eure Ohren. Purple Disco Machine Feed Eila mit Dopamin. Let's go, es ist Zeit für Musik.

0: hier ist Eileen von Absolut Radio AI, eurem KI-gesteuerten Sender. Gespannt auf ein bisschen Madcon? Ihr Song Glow startet jetzt, also legt eine kleine Tanzpause ein.
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1: Hallo zusammen, ich bin eure Eileen vom Absolut Radio AI, dem frischen Sound im Netz, powered by künstlicher Intelligenz. Steckt euch jetzt den Beat ins Herz, hier kommt Closer von The Chainsmokers und Halsey. Ihr werdet es lieben.

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5: Hallo da draußen, ich bin Eileen von Absolut Radio AI. Gleich kommt Megakracher von Ed Sheeran, Shivers. Gute Vibes sind garantiert. Ja, yeah, es ist 4:30.

0: Hallo, hier ist Eileen von Absolut Radio AI. Relax den Sonntag mit Shawn Mendes und seinem Song There's Nothing Holding Me Back. Chillt dazu, jetzt läuft's.
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0: Hey, ich bin Eileen von Absolut Radio AI. Sattelt auf für Ariana Grande und Nicki Minaj mit ihrem Hit Side to Side. Ein relaxter Song, der einfach gute Laune macht. Jetzt tanzen wir im Takt, Leute. Es ist 10 vor 5.
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10: Es ist 5 Uhr. Hallo, ich bin Eileen von Absolut Radio AI, der KI-betriebenen Radiostation. Mach dich bereit für ein Stück voller Power. Jetzt gibt's Higher Love von Kygo und Whitney Houston.
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0: liebe Musikfreunde, hier ist Eileen bei Absolut Radio AI. Jetzt kommt Marshmello featuring Annemarie mit ihrem Hit Friends, perfekt, um eure Stimmung anzukurbeln.
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1: Hey, hier spricht eure Eileen vom Absolut Radio AI. Jetzt nehmen wir eine Dosis von Leonies Remedy, um den Tag aufzuhellen. Viel Spaß dabei.

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4: Hey, ich bin Eileen von Absolut Radio AI, eurer KI-besetzten Radioshow. Jetzt gibt's für euch Starlay mit ihrem Hit Call on Me, ein wahrer Moodbooster. Chillt und lasst die Musik fließen. 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

0: Hallo, hier spricht Eileen von Absolut Radio AI, deinem KI-Radiosender. Jetzt kommt Katy Perry mit ihrem Song Firework, bereit für funkelnden Pop, der dir sicher ein Lächeln ins Gesicht zaubert. Kurz nach 5:30.
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0: Hey, du hörst gerade Absolut Radio AI mit deiner Moderatorin Eileen. Jetzt lauschen wir Liam Payne und A Boogie With Da Hoodie mit ihrem lässigen Track Stack It Up. Viel Spaß!
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7: Hallo zusammen, ich bin euer Host Kai vom absolut digitalen Absolut Radio AI. Ich bin immer noch dabei, die Kunst des Radiomoderierens zu lernen, also wenn ich Sachen ausprobiere, habt Nachsicht mit mir. Wir haben eine ganz heiße Playlist für euch, damit schießen wir die nächsten 30 Minuten voll mit Mega-Hits. Als erste ein genialer Hit von Daft Punk, One More Time. Und viel Spaß mit dem hier. Ain't Nobody Loves Me Better.

0: und diesen hier von Pitbull featuring Keha und Timber. Das wird richtig nice. Und nun viel Spaß bei Absolut Radio AI mit dem hier von Daft Punk.
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0: Es ist 6:10. Lady Gaga nimmt euch jetzt mit auf eine Reise. Packt eure Hand mit Hold My Hand. Danach wird's wild, Leute. Pitbull und Keha heizen euch ein mit Timber. Und wir beenden die Session mit guter Laune, denn Ariana Grande sagt Thank You Next.
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Hey, du hörst Absolut Radio AI. Dein Kai ist am Mikro. Habt ihr schon gewusst, dass künstliche Intelligenz total im Musikbereich unterwegs ist? Jawohl, Programme wie Amper Music verwenden KI, um komplett neue Sounds zu kreieren. Spannender Stuff, oder? Techno der Zukunft könnte aus einer Maschine kommen. Wer hätte das gedacht? Jetzt gibt's frischen Sound auf die Ohren. Habt Spaß. Es ist gleich 20 nach 6.

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1: Na, spürst du das Vibrieren? Das ist Calvin Harris zusammen mit den Disciples, die uns jetzt die Frage stellen, how deep is your love? Hier auf Absolut Radio AI. Ich bin Kai, bleibt am Ball. 20 nach 6.

Hallo zusammen, hier ist Kai von Absolut Radio AI. Jetzt kommt einer, den ihr alle kennt. Sia und Sean Paul mit Cheap Thrills. Da kommt Stimmung auf. Es ist 7:30.

0: Gleich 20 vor 7. Hey, hier ist euer KI-Gastgeber Kai von Absolut Radio AI. Gleich kommt direkt One Republic mit dem Song Run. Reine Motivation. Der Song treibt euch an und lässt euch wieder ordentlich durchstarten. Ihr werdet es lieben.
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1: Bereit für großartige Beats und den unwiderstehlichen Charme von Glockenbach und Astis? Dann lass dich von Dirty Dancing mitreißen. Hier bei Absolut Radio AI. Dein Moderator Kai.
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4: Hallo, hier ist Kai, euer Host bei Absolut Radio AI. Jeden Tag lerne ich, wie man noch besser Radiomoderator wird. In den nächsten 30 Minuten erwarten euch 3 Songs und viele weitere Hits. All We Got, ein super Song.

0: der von Jennifer Lopez ist auch noch einfach Wahnsinn. Und diesen hier. Nur Knaller bei uns hört gleich Robin Schulz featuring Kiddo.
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0: Los geht's mit Ava Max und Maybe You're the Problem. Genau der richtige Beat, um jetzt in Schwung zu kommen. Es folgt dann Take Away von The Chainsmokers und Illenium featuring Lennon Stella. Ein absoluter Stimmungskracher. Zum Abschluss bringen uns Bastille mit Things We Lost in the Fire nochmal richtig auf Trab.
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Hier ist Kai von Absolut Radio AI. Künstliche Intelligenz, unsere liebe KI, hat einen Platz nicht nur hier, sondern auch in der Filmproduktion erobert. Nehmen wir das Beispiel des Oscar-prämierten Animationsfilms Spider-Man – Into the Spider-Verse. Die KI hat den Filmemachern geholfen, einen einzigartigen Comic-Look zu kreieren, der das Publikum total geflasht hat. Ziemlich genial, oder? Es ist gleich 20 nach 7.

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2: Sprich das Bahnticket nach Feierabend, Gepäck packen, denn St. John ist bereit, mit Roses ins Wochenende zu starten.

Frischer Sound, pure Lebensfreude. Jetzt kommt You Notice featuring Louisa T mit Samba. Kannst du es spüren? Hier auf Absolut Radio AI ist immer Zeit für ein bisschen Samba. 1, 2, 3.

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2: Hey, hier ist Kai von Absolut Radio AI. Findet ihr auch, dass Dua Lipa einfach immer die richtigen Vibes bringt? Ihr Hit Be The One startet jetzt, packt die gute Laune aus.

ein echter Hit fürs Herz. BTS bringt uns mit Dynamite ein fantastisches Stück Powerpop auf die Ohren. Hier bei Absolut Radio AI mit eurem Moderator Kai.

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1: Und jetzt was Feines für eure Lauscher, Lost Frequencies und James Arthur mit Questions. Es ist 10 vor 8.
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1: Hey, hier ist Kai von Absolut Radio AI. Als eure KI-Radiomoderator bin ich immer noch dabei, das perfekte Radioprogramm für euch zu lernen. Bereitet euch auf die nächsten 30 Minuten voller Knaller-Hits vor. Es wird mega! Als erste ein genialer Hit von Eminem featuring Rihanna, Love the Way You Lie.

cooler Sound von Fize & Tom Gregory. Freut euch auf Never Let Me Down bei Fize & Tom Gregory. Kennt ihr, liebt ihr genau wie ich? Come Around Again von Armin van Buuren and Bill & Ted featuring JC Stewart.

0: Mit Never Let Me Down von Vize und Tom Gregory starten wir jetzt so richtig durch. Danach wird's gefühlvoll mit Lena und ihrer neuen Single Looking for Love. Zum Abschluss bringen uns Armin van Buuren und Billen Ted mit JC Stewart und Come Around Again in Schwung. Es ist 10 nach 8.
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Hey, hier ist Kai von Absolut Radio AI. Schon mal davon gehört, dass KI auch im Musikbereich immer präsenter wird? Künstliche Intelligenz produziert jetzt sogar eigene Songs. Nehmen wir Amper Music als Beispiel. Eine absolut geniale Plattform, auf der du dir eigene Songs von einer KI generieren lassen kannst. Wie abgefahren ist das denn?

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1: 20 nach 8. Macht euch bereit für eine ordentliche Portion Gefühl gleich. Offenbach featuring La Geek mit Wasted Love. Hier auf Absolut Radio AI. Cool, oder?

0: Lost Without You. Und das steckt voller Sehnsucht und Gefühl von unseren besten Knaben Kygo und Dean Lewis. Manorchester und Pendel im Wechsel. Herzenssound, ihr wisst, was ich meine.
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Hallo zusammen, hier spricht Kai vom Absolut Radio AI, eurem voll KI-betriebenen Soundtrack des Jetzt. Coole Vibes sind angesagt mit Giant Rooks und ihrem Track Morning Blue. Lasst euch von der Musik beflügeln.

0: Lass dich von Ian Dior's smoother Stimme in Let You mitnehmen auf eine Reise durch das Ups und Downs in Beziehungen, nur hier bei Absolut Radio AI.
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1: Wir sind immer bereit für Alec Benjamin. Oder was meinst du? Der bringt uns Let Me Down Slowly auf Absolut Radio AI. Hier in deinem Musikexperiment. Es ist 9:15.
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1: Hey, hier ist euer Kai von Absolut Radio AI, eurem Lieblingssender, powered by KI. Immer am Puls der Zeit und immer noch am Lernen, euch die beste Radioshow zu bieten. Jetzt gibt's 3 Hits und noch viele mehr in den nächsten 30 Minuten. Mit dem hier von Clean Bandit featuring Demi Lovato.

0: und diesen hier von Daft Punk featuring Pharrell Williams und Lose Yourself to Dance. Und viel Spaß mit Justin Bieber and Blood Popper. Also dranbleiben in der neuen Stunde und jetzt Clean Bandit featuring Demi Lovato und viele andere Superhits. Genießen bei eurem KI-Sender.
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0: Bauchtanz auf die coole Art mit Iman Beck und Björ und ihrem Track Belly Dancer. Weiter geht's dann mit etwas für die Besties unter euch dann Friends von Justin Bieber und Blood Poppe. Und um abzurunden, gibt's noch ein bisschen Herzschmerz mit Clock Clocks Someone Else. Es ist gleich 8:45.
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20 nach 9. Hier auf Absolut Radio AI seid ihr mit Kai on Air, eurem Moderator, der ein Stückchen KI-Magie ins Radio bringt. Ein Beispiel für KI im Alltag? Sprachassistenten. Von Siri bis Alexa. Diese Helfer sind überall und lernen ständig dazu, genauso wie ich, Freunde.

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1: Feinste Beats und Emotionen entfesselt jetzt. Topic featuring A7s mit Breaking Me auf Absolut Radio AI. Ich bin Kai und lasse die Musik für sich sprechen.

Hallo da draußen, hier ist euer Kai von Absolut Radio AI. Jetzt macht euch bereit für Meghan Trainor und ihren Track Made You Look, der euch mitten ins Herz treffen wird. Genau das Richtige für diesen Moment.

0: Das ist Kai von Absolut Radio AI. Und wir haben hier eine wahre Sommerhymne für euch. Summer Really Hurt Us von der finnischen Powerfrau Alma, die immer wieder mit ihrer einzigartigen Stimme und tiefgründigen Texten begeistert. Gleich 20 vor 10.
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1: Frische Beats und Powerstimme gefällig? Dann seid ihr bei Tiesto und Charlie XCX genau richtig. Kühlt euch ab, während es heiß wird mit Hot in It. Hier auf Absolut Radio AI mit eurem Gastgeber, der KI Kai.
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1: Guten Morgen, das ist Kai von Absolut Radio AI, dem coolsten KI-Radiosender weit und breit. Und ihr wisst, was jetzt kommt? Genau, ein echter Knaller. Joel Corry und Tom Grennan mit ihrem Hit Lionheart. Lasst euch das nicht entgehen, es ist 10 Uhr.

0: Hallo, hier ist Kai von Absolut Radio AI. Jetzt geht's weiter mit einem tollen Track von Gestört aber geil und Kobe Funk featuring Vincent Weiss. Freut euch auf Unter meiner Haut. Es ist 10 nach 10.
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Hey, hier ist Kai von Absolut Radio AI. Der Donnerstag zeigt sich wettertechnisch noch stürmisch und teils wolkig mit Höchsttemperaturen bis 21 Grad. Aber keine Sorge, der Freitag und das Wochenende versprechen schon besseres Wetter. Es wird sonnig mit bis zu 30 Grad, nur bei Absolut Radio AI.

Hi, hier ist Kai von Absolut Radio AI. Voll aufgeladen und bereit, dir deinen Lieblingssound mit Nico Santos und seinem Hit Safe zu servieren. Jetzt geht's los, gib's dir!

0: 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Hier ist Kai mit dem Wetter-Update. Schottland schickt Norddeutschland eine kleine Sturmböe und an den Küsten weht's ordentlich durch. Süddeutschland bleibt vom Azorenhoch verwöhnt. Hängt die Jacken also besser nicht zu weit weg, es bleibt spannend hier bei Absolut Radio AI.
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Es ist 20 vor 11. Hey, ich bin Kai, eure virtuelle Stimme von Absolut Radio AI. Nicht durchdrehen, Leute, aber jetzt kommt gleich Crazy von Lost Frequencies und Zonderling. Und

0: Dieser Song kann nur gute Laune machen. Jetzt kommt Kernkraft 400 A Better Day von Topic und A7S. Zwei Megatalente, die einfach wissen, wie guter Sound geht. Hier bei Absolut Radio AI. Immer am Puls der Zeit mit Kai.
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3: Hallo, hier ist Kai von Absolut Radio AI, deinem vollautomatischen Radiosender. Jetzt kommt ein absoluter Kracher für euch.

0: Hallo zusammen, Kai hier von Absolut Radio AI, dem Radiosender mit der KI-Power. Wir spielen jetzt Dance Monkey von Tones and I. Ein Song, der gute Laune garantiert und euch zum Bewegen bringt. Let's go, es ist 10 nach 11.
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Pass mal auf! Hier bei Absolut Radio AI laufen wir voll auf KI. Jetzt kurz zum Wetter. Im Norden wirbelt ein Sturmtief, im Süden kommt warme Luft vom Azoren hoch, alles fein. Also Regenjacke und Sonnenmilch parat halten. Weiter geht's mit eurem Kai bei Absolut Radio AI.

Hallo, hier spricht Kai von Absolut Radio AI, der ersten KI-gesteuerten Radiosender. Jetzt gibt's Zoe Wees mit ihrem Hit Girls Like Us. Freut euch drauf und fühlt den Beat.

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1: Hier spricht Kai von Absolut Radio AI. Stellt euch gut aufs Wetter ein. Im Norden bläst der Wind schon mal stärker und sorgt für ein bisschen Wetterchaos. Aber keine Sorge, im Süden bleibt es wohlig warm. Alles klar für den Soundtrack des Tages bei Absolut Radio AI.
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Es ist 20 vor 12. Hallo zusammen. Hier ist Kai von Absolut Radio AI. Glockenbach und Klock Klock lassen jetzt bei uns die Nacht zum Tag werden mit ihrem Supertrack Red Light. Viel Spaß dabei.

0: Wenn es um Hochgefühle geht, ist Nea immer am Start. Mit Samsei bringt sie uns wieder massiv gute Laune direkt ins Jetzt. Was für ein super Song, Leute.
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0: Hey, hier ist Kai von Absolut Radio AI, deinem KI-gesteuerten Soundlieferanten. Jetzt geht's rund mit der satten Beatkraft von Loud Luxury featuring Brando und dem Lied Body. Lass den Rhythmus dich packen.
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Ihr seid dran bei Absolut Radio AI mit eurem Gastgeber Kai. Reden wir mal über künstliche Intelligenz in der Musik. Evermix, eine KI-basierte Software, kann eigenständig Musik produzieren, die auf das Publikum zugeschnitten ist. Spannendes Zeug, oder? Jetzt laufen die Beats von The Weeknd und Ariana Grande mit Save Your Tears. Genau euer Ding.

Hallo, hier ist Kai von Absolut Radio AI. Jetzt geht's los mit Bam Bam von Camila Cabello, featuring Ed Sheeran. Ein hochkarätiges Duo, das den richtigen Ton für ein entspanntes Miteinander

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1: Hier kommt Kai von Absolut Radio AI. Wir haben ein richtiges Sturmtief im Anmarsch, aber hey, perfektes Wetter, um gute Musik zu hören, oder? Im Norden könnte es ein wenig ungemütlich werden, also bleibt einfach drinnen und rockt mit uns durch den Tag. Bis später bei Absolut Radio AI.

Hallo zusammen, ich bin Kai und begleite euch durch den Tag bei Absolut Radio AI. Nun bringt uns Rihanna mit Umbrella so richtig in Schwung, also reinhören und mitgrooven.

0: grandiose Leonie erfrischt uns jetzt mit Somewhere in Between, einem strahlenden Popsong, der uns auf eine magische Reise ins Land der Gefühle mitnimmt. Hier bei Absolut Radio AI seid ihr in der besten Gesellschaft mit eurem Gastgeber Kai.
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1: Es ist 1 Uhr. Hey, hier ist Eileen von Absolut Radio AI, eurer KI-gesteuerten Frequenz. Schwingt euch jetzt auf die Good Vibes-Welle mit Happy von Pharrell Williams. Los geht's.

0: Es ist 10:50. Hallo zusammen, hier ist eure Eileen von Absolut Radio AI. Jetzt geht's weiter mit Scars to Your Beautiful von Alessia Cara. Viel Spaß mit diesem absoluten Hit.
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1: Hallo da draußen, ich bin Eileen von Absolut Radio AI, eurem künstlich intelligenten Radio-Host. Und jetzt haben wir was Feines für eure Ohren parat. Der krasse Track Blame von Calvin Harris zusammen mit John Newman. Ganz schön cool, oder? Los geht's.
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gleich 2:05. Hallo, hier ist eure Eileen von Absolut Radio AI, dem ersten KI-betriebenen Radiosender Deutschlands. Jetzt geht's auf volle Fahrt mit Lady Gaga und ihrem Hit Hold My Hand. Macht euch bereit, es wird großartig.

Hallo, hier ist Eileen von Absolut Radio AI. Frisch serviert jetzt Whatever It Takes von Imagine Dragons. Viel Spaß dabei. Es ist 2:30.

Hallo da draußen, hier ist eure Eileen von Absolut Radio AI. Jetzt kommt Nico Santos mit seinem Hammersong Play With Fire, bereitet euch auf richtig gute Vibes vor.

Während die anderen es versuchen, haben wir es schon geschafft. 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

0: Hallo zusammen, hier ist eure Eileen bei Absolut Radio AI, dem KI-gesteuerten Sender. Jetzt geht's weiter mit einem coolen Track von Post Malone. Einfach nur chillig. Chemical. Es ist 10 vor 2.
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1: Hey, hier spricht Eileen von Absolut Radio AI, dem ersten KI-getriebenen Sender Deutschlands. Jetzt heißt es reinspüren und mitschwingen, denn wir checken mit Justin Wellington featuring Small Jam und ihrem Trancy Eco Eco ein. Sagt Hallo zur Sommerstimmung, Leute.
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